0: einen wunderschönen guten Abend hier in Memmingen. Und geht's gut da draußen? Okay, heute Abend ist ein bisschen spezieller Abend. Keine Audio-Songs, hier ist only accept. Okay, ihr seid bereit?
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